Ja, und jetzt habe ich den Meister des Country am Plattenteller liegen. Er hat so ziemlich alles gesungen. Er hat Country gesungen, er hat Gospel gesungen. Er hat alles, was so zu seiner Stimme und zu seinem Sound passte, gesungen. Die Rede ist von Johnny Cash. Ein wirklich ganz, ganz großer. Give me love to those, Johnny Cash.

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1: Es gibt viele Winterreifen, aber nur wenige Produkte sind wirklich gut. Das zeigt der aktuelle ADAC Winterreifentest 2026, bei dem 32 Produkte aus zwei verschiedenen Reifengrößen getestet wurden. Die Dimension 185-65R15 ist besonders bei Kleinwagen vertreten. Die Größe 225-50R17 passt dagegen zu vielen Mittelklassewagen. Alle Reifen durchliefen das übliche Testprozedere. Bei den Kleinwagenreifen legen die Ergebnisse nahe, dass diese Dimensionen bei den Herstellern nicht so stark im Fokus steht wie andere Reifengrößen. Nur zwei Produkte erreichen das Gesamturteil gut, wobei der Continental Winter Kontakt TS 870 mit 2,2 die beste Wertung im gesamten Testfeld einfährt. Der Michelin Alpine 7 landet mit 2,5 auf dem zweiten Platz. Gravierend ist allerdings die Tatsache, dass gleich 9 der 16 getesteten Kleinwagenreifen nicht empfohlen werden können. 3 davon sind in der Fahrsicherheit sogar so schwach, dass sie nicht über ein mangelhaft in der Gesamtnote hinauskommen. Die Testergebnisse finden Sie im Detail auf adrc.de. Bei der prognostizierten Laufleistung zeigte sich zudem, dass Autofahrer an einigen Winterreifen für Kleinwagen nur kurze Freude haben werden. Die Kleinwagenreifen kommen im Schnitt auf eine prognostizierte Laufleistung von rund 31.000 Kilometern. Am unteren Ende der Bewertung landet ein Bridgestone mit mageren 22.000 Kilometern. Zum Vergleich, die Reifen für Mittelklassewagen haben im Schnitt eine erwartbare Laufleistung von über 45.000 Kilometern. Insgesamt sind die Ergebnisse in der Dimension 225-50R17 etwas besser ausgefallen. Die Spitze des Testfelds erreicht der Pirelli Cintorato Winter 3 mit einem Gesamturteil von 2,2. Nur knapp dahinter landet abermals der Winter Kontakt TS 870 von Continental mit dem Gesamturteil 2,3. Auch die Reifen von Goodyear und Michelin verdienen sich eine gute Gesamtbewertung. Dennoch gibt es auch unter den Reifen für Mittelklassewagen negative Ausreißer. Hier sind es 6 von 16 Reifen, die als mangelhaft eingestuft werden müssen. In mindestens einer Fahrkategorie sind die Leistungen der Reifen so schlecht, dass sie als sicherheitsrelevant einzustufen sind.
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0: Da gucken wir mal, ob das diese Runde besser klappt mit meiner Co-Moderatorin hier. Drei Songs am Stück wieder für euch, aber zuerst den gerade schon gespielten Ferry Malotze mit Player High Speed. Ja, weiter geht's jetzt mit Frank Rebell, der letzte Brief 2-0. Danach Markus Wutte mit Danke für nix. Und Nummer 3.
1: Frieda Fröhlich mit Frieda Fröhlich.
0: Frieda Freude, ah ja, danke für nix.

0: Ja, das war Martina Westermann mit Dann kann all das nicht so schlimm sein. Es geht weiter mit den nächsten drei Neuvorstellungen. Hier Michael Morgen, Solange mein Herz noch schlägt. Danach Peter Stern mit Alles auf Anfang und
1: Raphael König, Du bist nur vorausgegangen.
0: Wohin?
1: Weg.

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1: Wer nach einem selbstverschuldeten Unfall den Schaden am eigenen Fahrzeug über die Vollkaskoversicherung regulieren möchte, sollte künftig vor der Beauftragung der Reparatur ganz genau auf den Umfang und die von der

0: entscheidend, wie der Pkw-Schaden entstanden ist. Bei einem Unfall, den ein anderer verursacht hat, ist grundsätzlich dessen Kfz-Haftpflichtversicherung zuständig. Bei Schäden durch beispielsweise Hagel oder Diebstahl kommt, soweit versichert, die Teilkasko zum Einsatz und bei einem selbstverschuldeten Unfall greift die Vollkaskoversicherung. Hier kommt das vom BGH zu bewertende Werkstattrisiko zum Tragen. Entschieden wurde jetzt, dass die Kaskoversicherung bei Eigenverschulden nur diejenigen Reparaturkosten erstatten muss, die für die Behebung des Unfallschadens tatsächlich und wirtschaftlich betrachtet erforderlich sind. Wer aber von der Werkstatt darüber hinausgehende Arbeiten vornehmen lässt oder überhöhte Stundensätze akzeptiert, muss diese zusätzlichen Kosten selbst tragen. Gerade bei einem selbstverschuldeten Kaskoschaden sollten Autofahrer deshalb künftig vor Beauftragung und Durchführung der Reparatur genauer hinschauen. Der AVD empfiehlt zunächst, einen Kostenvoranschlag einzuholen, diesen dem Versicherer vorzulegen und die Reparatur erst nach dessen Bestätigung zu beauftragen. Auch Änderungen oder zusätzliche Arbeiten sollten mit dem Versicherer abgestimmt und dokumentiert werden. Nur so lässt sich vermeiden, dass der Fahrzeughalter später auf den Kosten sitzen bleibt. Anders ist die Rechtslage beim unverschuldeten Unfall. Hier trägt nach der BGH-Rechtsprechung grundsätzlich der Unfallverursacher bzw. dessen Haftpflichtversicherer im Rahmen der Schadenersatzpflicht auch das Werkstattrisiko. Der BGH hat dies in mehreren Entscheidungen vom 16. Januar 2024 präzisiert.
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0: mich auch.
1: Ja, das war Ranja für euch mit Ist das noch Liebe? Oder was anderes, weiß ich nicht. Weiter geht's mit Rosanna Rocky, Nur dich. Danach Sonja Liebing und Bernhard Brink, Du kannst es immer noch. Ja, Schatz, kannst du es auch noch? Nee. Sag mal den dritten Titel an, mal gucken, ob du es noch kennst.
2: Stefan Stürmer mit Hit.
1: Hit?
2: Hit.
1: Ja, dann drückt mal alle auf Hit, ne? Im Chat könnt ihr übrigens für jeden Titel immer abstimmen, ob er euch gefällt oder nicht. Einfach indem ihr auf Hit oder nicht klickt. Jo, stimmt gerne einfach mit ab. Und vor allem kommt überhaupt rein in unseren Chat. Der wird nämlich langsam wieder leerer hier. radio-clan.de. Oder schlaft ihr alle schon? Wurde

0: Uli, Bastian, war das für euch, Herr Meter? Warum nicht heute Nacht?
1: Ja, warum nicht?
0: Warum machen wir nicht einfach weiter mit den nächsten drei Neuvorstellungen? Vincent Gross, Feed de Trampentrecker, 3x100. Danach Bianca Erbe, Liebe auf den ersten Beat. Und Evelyn Hensel, Du fährst Achterbahn mit meiner Liebe. Ja, immer hoch und runter, wa?

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1: Die Computerarbeit ist Segen und Fluch zugleich. Einen Radiobeitrag wie diesen haben wir vor der Computerzeit auf Tonbänder gesprochen. Versprecher wurden mit Scheren aus den Bändern herausgeschnitten, daher der Begriff, einen Beitrag zu schneiden. Dann wurden die Enden wieder zusammengeklebt und das Band wartete in einem speziellen Karton drauf, zur Sendung wieder auf den Wickelteller der Bandmaschine gelegt zu werden. Heute geht das alles digital und erheblich schneller. Doch es gibt auch Nachteile, wie Professor Dr. Joachim Grifka, der Leiter der Forschungsstelle Orthopädie und Ergonomie an der OTH Regensburg, weiß.
2: Beim Arbeiten am Bildschirm fühlt man die Verspannung an Schultern und Nacken, manchmal mit Ausstrahlung bis in die Arme. Je länger man arbeitet, desto schlimmer. Was tun? Schuld ist die falsche Haltung am Bildschirmarbeitsplatz. Wenn der Bildschirm zu hoch steht, muss man den Kopf anheben, um auf den Schirm zu blicken. Heute gilt, der obere Bildschirmrand soll auf Augenhöhe sein, damit der Kopf leicht nach vorne geneigt ist. Der Bildschirm muss mindestens 50 cm Abstand von den Augen haben.
1: Doch es ist nicht nur die korrekte Haltung am Bildschirm, die wichtig ist. Auch dem Schreibtischstuhl kommt eine besondere Bedeutung zu.
2: Besondere Bedeutung hat noch der Schreibtischstuhl. Beim monotonen Sitzen ermüden wir. Die Schultern fallen nach vorne, wir sacken in uns zusammen mit einem Rundrücken. Um das auszugleichen, muss man den Kopf anheben. Dadurch hat die Halswirbelsäule eine vermehrte Hohlwölbung, eine sogenannte vermehrte Lordose, die die Bandscheibe in der Halswirbelsäule ungünstig belastet und bis zum Bandscheibenvorfall führen kann. Bei jeder Kopf-in-Nacken-Position wird diese ungünstige Belastung provoziert.
1: Professor Grifka weist zudem darauf hin, dass auch der Einfluss einer Brille als Ursache von Nackenschmerzen häufig unterschätzt wird.
2: Es kommt also auf die richtige Einstellung des Bildschirms, den richtigen Schreibtischstuhl für die Aufrichtung der Wirbelsäule und die richtige Höhe von Stuhl- und Schreibtischfläche an. Ebenso ist eine Kopf-in-Nacken-Position erforderlich, wenn man eine Gleitsichtbrille trägt. Deswegen braucht man bei Computerarbeit eine Computerbrille.
1: Wenn man die Aussagen von Professor Grifka nachvollzieht, dann erkennt man, dass es nicht die eine Ursache für Nackenschmerzen bei der Bildschirmarbeit gibt. Um diese Nackenschmerzen gar nicht erst entstehen zu lassen, sollte man seine Hinweise ernst nehmen.
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0: Das war Money Britz für euch mit Liebst du ein Cowgirl? Eine aktuelle Neuvorstellung habe ich noch für euch, nämlich Dominik Baumer, wenn ich in deine Augen sehe. Ja, danach. Nee, das ist was anderes, aber das können wir danach spielen, denn dann sind wir ja mit den Neuvorstellungen durch. Das heißt, es geht weiter mit normaler Musik.
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2: Die Deutsche Telekom startet mit T-Travel ein neues eSIM-Produkt für internationale Reisende. Über die digitale Plattform können Nutzerinnen und Nutzer mobile Datenpakete für mehr als 200 Destinationen buchen und direkt auf einem eSIM-fähigen Endgerät aktivieren, unabhängig davon, bei welchem Mobilfunkanbieter sie bisher Kunde sind. Die Nutzung erfolgt vollständig digital über eine eSIM-fähige Infrastruktur. Reisende wählen aus 4 verschiedenen Paketen das passende Datenpaket für ihr Reiseziel aus und können es bereits vor Reiseantritt aktivieren. 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Die Laufzeit kann je nach Angebot zwischen 1 und 30 Tagen gewählt werden. 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Die Vorteile von T-Travel sind die einfache Aktivierung und Premium-Netzwerke in über 200 Destinationen. Und das zu günstigen und transparenten Preisen ohne Vertragsbindung. So wird mobiles Internet im Ausland sorgenfrei. Die Telekom bietet ein weltweites Mobilfunknetz mit rund 600 internationalen Partnern und ist auch hier führend in 5G-Roaming. Reisende möchten meistens direkt nach der Landung online sein, ohne eine lokale SIM-Karte kaufen oder hohe Roaming-Kosten befürchten zu müssen. Genau dafür hat die Telekom T-Travel entwickelt. Ein besonderes Augenmerk wurde auf Einfachheit gelegt, damit die Kunden bei allen Themen rund um die Buchung und Nutzung unterstützt werden. Dafür steht unter www.t-travel.com ein Webportal oder alternativ die App T-Travel zur Verfügung. Der Service startet in zahlreichen weltweit und in Europa verbreiteten Sprachen, darunter Englisch, Spanisch, Französisch, Deutsch und Kroatisch. Das Sprachangebot wird nach und nach erweitert. Nutzerinnen und Nutzer können mehrere eSIM-Datenpakete zentral verwalten, beispielsweise für Familienmitglieder oder Mitreisende. Ein rund um die Uhr verfügbarer Kundenservice unterstützt bei Fragen zur Nutzung des Angebots. Für Telekom-Mobilfunkkunden ändert sich durch T-Travel nichts an der Nutzung und Buchung ihrer bisherigen Roaming-Angebote. Sie können ihre Datenpässe oder Roaming-Optionen weiterhin wie gewohnt über die bestehenden Telekom-Kanäle nutzen und buchen. T-Travel ergänzt das Portfolio als eigenständiges digitales Travel-eSIM-Angebot für zusätzliche Zielgruppen.
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0: Ja, wie gesagt, die aktuellen Neuvorstellungen sind für heute durch. Wir machen weiter mit normaler Musik und es war schon der erste Titel davon. Bananarama mit Venus. Weiter geht's jetzt hier mit DNA mit Tom Steiner. Danach Surreal Booty Babes, Since You Been Gone. Und wie schon von meiner Co-Moderatorin, der DJ Vic, gerade prophezeit. Als drittes. Schatz. Wo ist die schon wieder? Was kommt?
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1: Everytime I close my eyes. Ich mach meine Augen zu von Chris Norman und Nino D'Angelo.

lasst euch ein paar Gängern für die Sendung, die sie gemacht haben, und wünsche euch natürlich einen schönen Modifierabend. Ja, und euch, die ihr noch dran seid, wünsche ich natürlich viel Spaß bei meiner Sendung. Tja, und solltet ihr countrymäßig Wünsche haben, dann schickt sie mir via WhatsApp, das geht bei mir immer am schnellsten.

0: Jetzt habe ich hier Drafi Deutscher mit Kellerkind.
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geht's weiter mit Promises mit Baby It's You. Ich begrüße natürlich auch alle neu zugeschalteten Hörer jetzt in meine Sendung. Und Mick ist natürlich eure Anne.

Das ist jetzt Sidi mit am Fenster. Danach habe ich hier Billie Jo Royale mit Down in the Moondog.

geht es hier weiter mit den Kings und Lola. Und danach habe ich hier Ace of Base mit Beautiful Life.

Jetzt habe ich hier Van Morrison mit Blonde Eyes Girl. Und danach geht's weiter mit Frank Schöbel, Gold in deinen Augen.

Spiels mit Baby One More Time. Und als zweites habe ich hier Karat mit Gewitterring. Und als drittes habe ich hier Del Shannon.

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0: Ja, jetzt kommt hier noch ein Lied über uns. Tuno Black Tiger, tanzt mit mir durch diese Nacht. Und dann werfe ich den Stream wieder dem nächsten Modi zu.
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0: hier ist Benjamin Bernstein und diese Geschichte hier ist leider wahr.
1: Ja, weiter geht's mit Benjamin Bernstein, Damenbart.

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Ja, jetzt kommt erstmal Dr. Brille mit Marmorstein und Eisenbrich und danach kommt dann hoffentlich der Wunsch von Big Mike, Michael Wendler, 180 Grad. Wie?

jetzt geht's hier weiter mit Hede, Hertie, Skifahren. Ist das geilste auf der Welt. Und danach Victory Silence.

Und jetzt geht's hier weiter mit Julian Sommer. Nüchtern ist verboten. Und jetzt kommt hier danach Killer Michel, Manni Manta. Alles wegen Schwänzen. Ja, Schule schwänzen oder was schwänzen?

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1: Ja, jetzt kommt hier die versaute Version. Benny Bauer, er wird schon wieder groß. Warte mal, ich glaube, ich gucke hier mal nach. Schatzi ist ja neben mir. Ich guck mal nach, ob es wieder groß wird. Mal wieder schnell da.

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1: Was ist das denn? 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
2: Ja, jetzt kommt hier Marc Sander. Lecken, schlucken, beißen. 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

0: hat Spaß gemacht.
1: Geht's hier weiter mit Anissa. Deine Mutter macht mehr Dreier als BMW?

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0: Peter Buckel, il Tapo, il Raya, Jay, everybody, súbelo, fue.
1: Geht's jetzt hier mit Peter Wackel. Boom.

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1: Jetzt geht's hier weiter mit Los Francis, mit Love to Go. Ja, und danach kommt dann meine zwei Outros. Und wann ihr mich wieder hören könnt, ab Dienstag 22 Uhr

Und hier meine Outros und ich verabschiede mich von Big Mike, Kuschelking und der Mrs. Green Angel und Funky und Anne und Erna.

uns beim nächsten Mal wieder.

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1: Das bestellte Taxi ist da.

Ja, recht schönen guten Tag. Ich wünsche euch einen schönen Tag. Und zwar heute mit Classic Country Tanzmusik. Schauen wir mal, wie das

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Jo, das ist wieder ein Country Love Song.

Ja, jetzt gehen wir nach Louisiana Rhythmus. Auch aus dem Jahr 26. Ganz neu auf dem Markt.

Ja, jetzt habe ich für euch Maria Cha-Cha-Cha, Polka Tanz and Disco Polo Country Party Tanz. Ja, ich bedanke mich erstmal bei unserer Country-Truppe hier in Dessau. Die hat nämlich mir die Musik glücklicherweise überlassen. Danke nochmal.

Chabolka Tents and Polo, das hatten wir doch schon. Jetzt kommt erstmal eine Werbung, Entschuldigung.

Jo, das war die Mary Lou Dance mit Me. Und jetzt kommt Netto Country and Punjet. Honky Tonk, Boots and Bars.

Umgekehrt, Classic Country Cover. So heißt das. Mein Gott, habe ich heute einen Knoten in der Zunge.

Ja, jetzt habe ich für euch die Country Rose Red River Valley aufgelegt. Ein Klassiker.

Ja, langsam muss ich wohl langsam mal die ganzen Mädchennamen durchhaben. Aber jetzt kommt erstmal noch die Rosamunde. Ja, das ist auch ein Klassik. Fork Dance, also Dance Fork. Ja, ich wünsche euch viel Spaß. Aber da kommt noch Sweet Angelina, da kommt noch Brenda und so weiter.

Know My Name. Ist auch Country Disco Dance. Ich hoffe, es gefällt euch auch wieder. Und wer Lust hat, kann ja auch bei uns im Chat von Radio Clan mal reinkommen.

Knock My Name, jetzt kommt White Horses. Auch wieder eine Disco-Polka, oder beziehungsweise ja, Bolo. Naja, schauen wir mal.

0: Und jetzt habe ich vor euch Finn mit mir.
1: Ja, Finn hat einen Partner.

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wunderschönen Samstagmittag wünsche ich euch allen hier. Ja, mal wieder eine Kindersendung. Und ich begrüße hier mal den Muchacho, Schnecke, Sam, die Daydream im Kindertisch. Ja, und alle, die sonst so hier im AG zuhören.

natürlich ein Lied aus dem Kids Club hier. Mike Müllerbauer, hallo, ciao, ciao. Guten Tag, moin, moin.

Wir sind hier alle dabei. Und jetzt kommt hier Simino, Simone Sommerland und Carsten Glück und Nikita Frösche. Einfach spitze, dass du da bist.

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0: Donik, wie singst du das Lied?
1: Mein Schwesterchen, die Daydream, die hat sich Nickel gewünscht mit So ein schöner Tag, Liga-Lied. Und liebe Grüße an alle Kinder.
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1: Ja, und der Muchacho, der lutscht gerade am Daumen und hört.
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0: natürlich auch Grüße an die großen Kinder. So wie Muchacho ein großes Kind ist, Schnecke, der Black Tiger neben mir ist ein riesengroßes Baby. Sam und die Daydream, ja, das ist eh unser Küken.
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0: Jetzt kommt hier Bürger Lars Dietrich, Schwammalarm im Ozean.

0: Ja, so heißt er.
1: Schwammalarm im Ozean.
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Geht's weiter mit Lina Rapatz.

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1: Du und ich dabei.
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0: Deutsch, Eiskönigin, großen Song. Lass jetzt los!
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1: So. Ja, jetzt gehen wir mal eine Runde schwimmen. Die Company mit Schwimmen.
2: Schwimmen sind so.

0: 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Du tanzt den Okie-Pokie, drehst dich rundherum und auf einmal macht es Zzzz. 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
1: Oh, der Hockey! Und hier, Wolfgang und Herrin mit Okie-Pokie.
0: 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Oh, der Hockey-Hockey-Pokie! Ja, das ist der Hockey-Pokie! 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
1: Genau, es ist wieder Zeit, Kindermucke mit eurer Anni. Ja, ich habe euch so einiges mitgebracht. Auch eine Geschichte dabei. Diesmal nicht Holly und Fiete, nein, mal was anderes. Aber es wird euch genauso gefallen. Da gibt es ganz viele Kindermucke. Ja, genau. Und zwar, wir machen den Anfang mit Chaos Team Kids, der Affentanz. Passt. Dann deine Freunde kommen aus dem Puschen. Ja, so langsam sollte man dann in die Gänge kommen. Ne? Ist ja nun mal Zeit genug. Ja, und Schatzkids mit Ain't Nobody. Und der Flohhaufen kommt hinterher mit alle Elefanten. Das sind natürlich alle angeschlossenen Stationen, die ich hier so drin habe. Genau, ich zähle jetzt nicht alle auf, weil das sind doch etwas zu viel. Aber ihr hört mich ja. Genau.

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1: Weiter geht's dann hier mit Charlie Glass und der Dinosaurier. Ja, genau. Und danach das singende, der singende Bauernhof und Otti Stups mit Wir haben Hunger. Ja, das ist die Bauernhof-Version, also die Tiere haben Hunger. Genau. Wir können ja eigentlich was essen, aber die Tiere brauchen dann so ihre Hilfe, um ihr Futter zu bekommen. Ja, genau. Danach Crazy Frog mit The Flash. Und die meisten Menschen kommen auch. Auch der Mensch ist nur ein Tierchen. Ja.
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hört schon, die Eule singt doch mit. Ja, genau, ihr könnt gerne mitsingen. Wenn ihr die Lieder kennt, einmal mitsingen. Das befreit doch. Oder wie war das? Ja, jetzt geht's hier weiter. Die Schule der magischen Tiere. Alles nichts ohne dich. Dann Fanta 4 und Kids mit So, wir schlagen Alarm. Die Schlümpfe kommen mit 10 kleine Schlümpfe und Philippans mit der Kinderdisco. Na, dann geht's mal ab hier.

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geht's hier weiter mit Donnecke und der sagt auf Konzerte gehen. Naja, also mal ganz ehrlich, also man kann sich das doch heutzutage gar nicht mehr leisten. Dann bleibt man wieder lieber zu Hause und macht seine eigene Musik an. Oder so. Oder hört Radio. Aber mal auf ein Konzert gehen, das ist mal ein Erlebnis. Und das sollte man sich dann auf jeden Fall mal leisten. Ja, und danach Frank und seine Freunde sagen Flip-Flop. Ja, das sind diese Schuhe gemeint. Und dann die Zwillis, der Zwilli-Song. Ja, genau, die haben einen eigenen Song rausgebracht. Und die Fantasticos, fett wie ein Turnschuh. Naja, das bin ich nicht wirklich immer, aber immer öfter.

0: Kennt ihr das? Wer nachts ein Auto vor dem Fenster vorbeifährt und dann Licht und Schatten durch das Zimmer tanzen? Oder wenn etwas knackt und raschelt in der Dunkelheit und man eine Gänsehaut davon bekommt, obwohl man weiß, dass es eigentlich nur der Wind sein kann, der an den Blättern reißt oder die Vorhänge bauscht? Mila jedenfalls kannte das nur zu gut. Sie hatte solche Angst im Dunkeln, dass es ein einziges Gruseln war, wenn sie abends im Bett lag. An einem solchen Abend, als ihr ohnehin schon zum Fürchten war, bemerkte sie ein sachtes Schimmern auf dem Zimmerboden. Es drang unter den Schranktüren hervor. »Das bilde ich mir nur ein«, sagte sie sich zuerst, denn manchmal half das, und was immer ihr gerade Angst machte, entpuppte sich doch als etwas Harmloses. Aber das Licht verschwand nicht. Also flüsterte sie schließlich mit klappernden Zähnen in Richtung des Schranks. Wer ist da?« Das Licht flackerte auf und die Schranktür öffnete sich einen Spalt.
1: »Ist es vorbei?«
0: fragte eine zitternde Stimme und eine schwach schimmernde Lichtkugel schwebte aus dem Schrank.
1: »Ist was vorbei?« fragte Mila.
0: Das hier war eindeutig die Art von schrecklicher Begegnung, vor der sie sich nachts immer fürchtete. Und nun, da es geschah, grauste ihr gar nicht so schrecklich.
1: »Dieser fürchterliche Tag mit seiner schauderhaften Helligkeit«,
0: flüsterte das Wesen. »Du hattest Angst vor dem Tag und hast dich hier versteckt?« fragte Mila erstaunt. »Was bist du überhaupt?«
1: »Ich bin ein Irrlicht«, antwortete das Irrlicht. »Und ja, dieses grelle Licht am Tag macht einen ganz verrückt. Da finde ich mich ja selbst kaum wieder. Und dann kann man sich nirgends verstecken und seine Ruhe haben. Alles ist voller Leute. Es ist ein einziges Chaos.«
0: Mila konnte gar nicht glauben, dass jemand Angst vor dem helllichten Tag hatte und schilderte dem Irrlicht ihre eigene Angst vor der Dunkelheit.
1: »Du fürchtest dich vor der Nacht?« fragte das Irrlicht ungläubig. »Aber jetzt ist doch alles so herrlich.«
0: Das Irrlicht schwebte aufgeregt durch Milas Zimmer und blinkte freudig. Jetzt, da es sicher wusste, dass die Sonne untergegangen war, schien das Irrlicht wie befreit.
1: »Die Dämmerung macht alles schöner. Es ist nicht so hart und grell wie am Tag, sondern sanft und weich und ruhig. In deinem Bett hast du es dazu noch gemütlich und warm und kannst dir die schönsten Dinge vorstellen. Und später kannst du dann von ihnen träumen. Wie kannst du davor Angst haben?«
0: So klang die Nacht wirklich überhaupt nicht fürchterlich. Das musste Mila zugeben. Eine ganze Weile redeten sie über Tag und Nacht, und das Irrlicht steckte Mila fast schon mit seiner Begeisterung an. Doch irgendwann übermannte sie die Müdigkeit, und sie schlief ein. Am nächsten Morgen nach dem Aufstehen suchte sie gleich im Schrank und unter dem Bett, wo sich das Irrlicht aus Angst vor dem Tag hätte verstecken können, aber sie fand es nicht. Mila hätte ihm gerne etwas von dem schönen Tag gezeigt, der gerade begann. Aber da das Irrlicht nicht hier war, hatte es seine Angst wohl überwunden, und da es die Nacht so liebte, musste es am Tag wohl schlafen. Mila würde ja auch nicht die ganze Nacht wach bleiben wollen. Furcht vor der Dunkelheit hatte sie fortan keine mehr. Und dafür war sie dem kleinen Irrlicht sehr dankbar.
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Mittlerweile, die Geschichte war natürlich das kleine Irrlicht. Danach floh Mega mit der, die das. Und nun habt ihr gehört, wundervoller Tag von die Giraffenaffenband. Ja, und gleich kommt dann Dennemann mit Manne Manna. Ja, genau. Und dann Anne-Maria Zimmermann kommt der Pavian Popo. Naja, gut, also eigentlich guckt man den nicht auf den Popo, sag mal. Dann Green Team und Ersa Mukwili mit Les Enfants du Monde. Ja, genau, das ist Französisch. Und Happy Kids, komm mit den Kastanienmann. Ja, jetzt ist wieder die Zeit, Kastanienmännchen und Tierchen zu bauen. Ja, wer Lust hat. Also raus, Kastanien sammeln und Streichhölzer kaufen. Und dann darf man die da reinstecken. Und dann hat man ein Männchen oder ein Tierchen. Mhm.

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1: Im Studio Colin Mock. Schönen guten Abend. Das außerordentlich gute Wetter hat der Wiesn einen neuen Besucherrekord beschert. 7,4 Millionen Menschen waren in den letzten gut zwei Wochen auf dem Münchner Oktoberfest. Auch beim Bierabsatz wurde ein Plus verzeichnet, gerade bei der alkoholfreien Variante. Schockierend ist dagegen der Anstieg bei den Sexualstraftaten von 72 im letzten Jahr auf jetzt 80. Lisa Löffler vom Verein Sichere Wiesn für Mädchen und Frauen sagte im Ersten:
2: Wir nehmen nicht an, dass es auf der Wiesn insgesamt mehr sexualisierte Gewalt gibt, sondern wir gehen davon aus, dass das Angebot der sicheren Wiesn, das Angebot des Safe Space, gesamtgesellschaftlich einfach deutlich weiter verbreitet und bekannter ist und dass mehr Frauen den Weg zu uns finden.
1: Auf unsere Hilfe könnt ihr weiter zählen. Das hat Kanzler Merz den Ukrainern bei einem Überraschungsbesuch in Kiew versprochen. Er versprach über 1 Milliarde Euro für Ausgaben im militärischen Bereich, aber auch für die Infrastruktur und Energie im Land. Er sagte vor Ort:
3: Wir tun das nicht nur, um die territoriale Integrität der Ukraine zu schützen. Wir tun das zutiefst im eigenen Interesse, denn es geht um Europas Sicherheit.
1: Unterdessen hat Präsident Zelensky neue Friedensverhandlungen angekündigt. Noch diesen Monat wollen die Ukraine, Russland und die USA wieder Dreiergespräche führen. Die Deutsche Bahn will das Familienticket dauerhaft anbieten. Bahnchefin Paller kündigt in der Bild am Sonntag an, das Pauschalangebot, das es im Sommer zeitweise gab, fest ins Angebot aufzunehmen. Heißt, für 100 Euro inklusive ICE-Reservierung kann eine Familie mit bis zu 5 Leuten hin- und zurückreisen. Kinder wachsen heute mit KI auf, an vielen Stellen ohne es benennen zu können oder überhaupt zu bemerken. Die SOS-Kinderdörfer und Terre des Hommes warnen deswegen vor den Gefahren und fordern laut Redaktionsnetzwerk Deutschland mehr Schutz durch gesetzliche Regulierung und bessere Aufklärung. Wir brauchen einen anderen Umgang mit Wasser. Das sagt Bundesumweltminister Schneider mit Blick auf die niedrigen Pegelstände etwa im Rhein. Er fordert im Kölner Stadtanzeiger die Länder auf, massiv in die Wasserinfrastruktur zu investieren. Es gehe darum, Wasser so gut wie möglich in der Landschaft zu halten.
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4: Mit KI-Support. Wolkig ist es. Später bildet sich dann verbreitet Nebel und Richtung Alpen kann es vereinzelt auch mal regnen. Ein Gewitter ist da nicht ganz ausgeschlossen. Die Temperaturen sinken bis Mitternacht auf 13 bis 6 Grad. Morgen nach Nebel dann oft freundlich mit wenig Wolken, an den Alpen anfangs noch Regen. Maximal werden es 23 Grad.

0: Ja, das war Diama mit Die Liebe ist leicht. Es geht weiter mit André Parker, Wer weiß, und Anna-Karina Henke mit Mut steht dir gut. Ja, und nachdem alle guten Dinge wieder drei sind, sagt euch den dritten Titel am Stück, die dritte aktuelle Neuvorstellung. Heute unsere DJ Vic an. Sowieso hat sie ja gerade schon gesagt, sie wünscht sich auch was. Und das ist der Wunsch natürlich. Auch eine aktuelle Neuvorstellung vorgestern erschienen. Wo denn? Ja, wo, du weißt ja nicht mehr, wie es heißt oder was du dir gewünscht hast.
1: Pur und weniger mehr.
0: Echt? Bist du dir sicher, dass du das hören willst?
1: Ja.
0: Na gut.

Chat, Wunschbox und so weiter? Klar, haben wir auch. Aber kann der Chat deines Radios auch? Voice-Nachrichten und Texte vorlesen? Webcam-Übertragung? Bilder oder Screenshots einfügen oder uploaden? Spiele spielen? Fragen von KI beantworten? Kann man den Chat und alle anderen Funktionen eures Webradios auch per App nutzen? Mit Alexa hören? Kann man dort bei startenden Live-Sendungen per Browser-Push-Benachrichtigung oder Mail erinnert werden? Jeden Titel, den ihr hört, in die Hörercharts wählen? Nachrichten, Verkehrsmeldungen und Kino-News direkt auf der Startseite lesen? Und überhaupt, auf wie viel Streams und für wie viel Hörer sendet euer Radio? Kann man verpasste Sendungen später nochmal nachhören? Oder einen rein KI-basierten und 24/7 KI-moderierten Stream hören? Zum Beispiel, wenn gerade kein echter Moderator sendet. Wenn du die meisten dieser Fragen mit Nein beantworten musstest und Lust auf den kleinen Unterschied bekommen hast. 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

0: verlieren.
1: Ja, das war Dominik Baumer mit Grenzen verschieben. Ja, wir verschieben keine Grenzen, sondern sagen euch die nächsten drei aktuellen Neuvorstellungen an. Welche da wären? Jay mit House of Fire, danach DJ Heartbeat und Dalai Lavi mit Mood. Ja, und nachdem alle guten Dinge wieder drei sind, gebe ich nochmal weiter an meine Co-Moderatorin, die Vic. Ja, da lauft doch nicht immer weg, wenn wir eine Moderation machen. Was kommt als Nummer 3,
2: wie immer Dominik das Dominik Baumer, ich lauf. Was?
1: Du läufst los, ja? Wo läufst du dann schon wieder hin? Ja, wenn wir hier moderieren, dann läuft sie weg, ne? So geht das nicht für einen Co-Moderator. Man muss schon da bleiben, wenn man mitmoderiert.

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1: Es gibt viele Winterreifen, aber nur wenige Produkte sind wirklich gut. Das zeigt der aktuelle ADAC Winterreifentest 2026, bei dem 32 Produkte aus zwei verschiedenen Reifengrößen getestet wurden. Die Dimension 185-65R15 ist besonders bei Kleinwagen vertreten. Die Größe 225-50R17 passt dagegen zu vielen Mittelklassewagen. Alle Reifen durchliefen das übliche Testprozedere. Bei den Kleinwagenreifen legen die Ergebnisse nahe, dass diese Dimensionen bei den Herstellern nicht so stark im Fokus steht wie andere Reifengrößen. Nur zwei Produkte erreichen das Gesamturteil gut, wobei der Continental Winter Kontakt TS 870 mit 2,2 die beste Wertung im gesamten Testfeld einfährt. Der Michelin Alpine 7 landet mit 2,5 auf dem zweiten Platz. Gravierend ist allerdings die Tatsache, dass gleich 9 der 16 getesteten Kleinwagenreifen nicht empfohlen werden können. 3 davon sind in der Fahrsicherheit sogar so schwach, dass sie nicht über ein mangelhaft in der Gesamtnote hinauskommen. Die Testergebnisse finden Sie im Detail auf adrc.de. Bei der prognostizierten Laufleistung zeigte sich zudem, dass Autofahrer an einigen Winterreifen für Kleinwagen nur kurze Freude haben werden. Die Kleinwagenreifen kommen im Schnitt auf eine prognostizierte Laufleistung von rund 31.000 Kilometern. Am unteren Ende der Bewertung landet ein Bridgestone mit mageren 22.000 Kilometern. Zum Vergleich, die Reifen für Mittelklassewagen haben im Schnitt eine erwartbare Laufleistung von über 45.000 Kilometern. Insgesamt sind die Ergebnisse in der Dimension 225-50R17 etwas besser ausgefallen. Die Spitze des Testfelds erreicht der Pirelli Cintorato Winter 3 mit einem Gesamturteil von 2,2. Nur knapp dahinter landet abermals der Winter Kontakt TS 870 von Continental mit dem Gesamturteil 2,3. Auch die Reifen von Goodyear und Michelin verdienen sich eine gute Gesamtbewertung. Dennoch gibt es auch unter den Reifen für Mittelklassewagen negative Ausreißer. Hier sind es 6 von 16 Reifen, die als mangelhaft eingestuft werden müssen. In mindestens einer Fahrkategorie sind die Leistungen der Reifen so schlecht, dass sie als sicherheitsrelevant einzustufen sind.
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1: So, aber jetzt erstmal viel Spaß mit der folgenden Sendung.
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Tag habe ich jetzt Thunder-Promo-Tom in meinem Traum. Und als zweites habe ich hier Endo und Dell mit Vitoco.

Jetzt habe ich hier Apple mit Conley Manea. Jetzt mein endgültiger letzter Titel.

Ja, meine Lieben, meine Sendezeit geht jetzt mir langsam zu Ende. Ich bedanke mich recht herzlich fürs Zuhören. Mich könnt ihr wieder hören am Dienst, auch mit einer Vertretungssitzung.

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Genau, es ist wieder Zeit, Kindermucke mit eurer Anni. Ja, ich habe euch so einiges mitgebracht, auch eine Geschichte dabei. Diesmal nicht Holly und Fiete, nein, mal was anderes. Aber es wird euch genauso gefallen. Da gibt es ganz viele Kindermucke, ja genau. Und zwar, wir machen den Anfang mit Chaos Team Kids, der Affentanz. Passt. Dann deine Freunde kommen aus dem Puschen. Ja, so langsam sollte man dann in die Gänge kommen, ne? Ist ja nun mal Zeit genug. Ja, und Schatzkids mit Ain't Nobody. Und der Flohhaufen kommt hinterher mit alle Elefanten. Du bist natürlich alle angeschlossen.

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1: Weiter geht's dann hier mit Charlie Glass und der Dinosaurier. Ja, genau. Und danach das singende, der singende Bauernhof und Otti Stups mit Wir haben Hunger. Ja. Das ist die Bauernhof-Version, also die Tiere haben Hunger. Genau. Wir können ja eigentlich was essen, aber die Tiere brauchen dann so ihre Hilfe, um ihr Futter zu bekommen. Ja, genau. Danach Crazy Frog mit The Flash. Und die meisten Menschen kommen auch. Auch der Mensch ist nur ein Tierchen. Ja.
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Ihr hört schon, die Eule singt doch mit. Ja, genau. Ihr könnt gerne mitsingen, wenn ihr die Lieder kennt. Einmal mitsingen. Das befreit doch. Oder wie war das? Ja, jetzt geht's hier weiter. Die Schule der magischen Tiere. Alles nichts ohne dich. Dann Fanta 4 mit, und Kids mit SOS. Wir schlagen Alarm. Die Schlümpfe kommen mit 10 kleine Schlümpfe und Philippans mit der Kinderdisco. Na, dann geht's mal ab hier.

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Ordnung geht's hier weiter mit Dunnecke und der sagt auf Konzerte gehen. Naja, also mal ganz ehrlich, also man kann sich das doch heutzutage gar nicht mehr leisten. Dann bleibt man wieder lieber zu Hause und macht seine eigene Musik an. Oder so. Oder hört Radio. Aber mal auf ein Konzert gehen, das ist mal ein Erlebnis. Und das sollte man sich dann auf jeden Fall mal leisten. Ja, und danach Frank und seine Freunde sagen Flip-Flop. Ja, das sind diese Schuhe gemeint. Und dann die Zwillis, der Zwilli-Song. Ja, genau, die haben einen eigenen Song rausgebracht. Und die Fantasticos, fett wie ein Turnschuh. Naja, das bin ich nicht wirklich immer, aber immer öfter.

0: Kennt ihr das? Wer nachts ein Auto vor dem Fenster vorbeifährt und dann Licht und Schatten durch das Zimmer tanzen? Oder wenn etwas knackt und raschelt in der Dunkelheit und man eine Gänsehaut davon bekommt, obwohl man weiß, dass es eigentlich nur der Wind sein kann, der an den Blättern reißt oder die Vorhänge bauscht? Mila jedenfalls kannte das nur zu gut. Sie hatte solche Angst im Dunkeln, dass es ein einziges Gruseln war, wenn sie abends im Bett lag. An einem solchen Abend, als ihr ohnehin schon zum Fürchten war, bemerkte sie ein sachtes Schimmern auf dem Zimmerboden. Es drang unter den Schranktüren hervor. »Das bilde ich mir nur ein«, sagte sie sich zuerst, denn manchmal half das, und was immer ihr gerade Angst machte, entpuppte sich doch als etwas Harmloses. Aber das Licht verschwand nicht. Also flüsterte sie schließlich mit klappernden Zähnen in Richtung des Schranks. »Wer ist da?« Das Licht flackerte auf und die Schranktür öffnete sich einen Spalt.
1: »Ist es vorbei?«
0: fragte eine zitternde Stimme und eine schwach schimmernde Lichtkugel schwebte aus dem Schrank.
1: »Ist was vorbei?« fragte Mila.
0: Das hier war eindeutig die Art von schrecklicher Begegnung, vor der sie sich nachts immer fürchtete. Und nun, da es geschah, grauste ihr gar nicht so schrecklich.
1: »Dieser fürchterliche Tag mit seiner schauderhaften Helligkeit«,
0: flüsterte das Wesen. »Du hattest Angst vor dem Tag und hast dich hier versteckt?« fragte Mila erstaunt. »Was bist du überhaupt?«
1: »Ich bin ein Irrlicht«, antwortete das Irrlicht. »Und ja, dieses grelle Licht am Tag macht einen ganz verrückt. Da finde ich mich ja selbst kaum wieder. Und dann kann man sich nirgends verstecken und seine Ruhe haben. Alles ist voller Leute. Es ist ein einziges Chaos.«
0: Mila konnte gar nicht glauben, dass jemand Angst vor dem helllichten Tag hatte und schilderte dem Irrlicht ihre eigene Angst vor der Dunkelheit.
1: »Du fürchtest dich vor der Nacht?« fragte das Irrlicht ungläubig. »Aber jetzt ist doch alles so herrlich.«
0: Das Irrlicht schwebte aufgeregt durch Milas Zimmer und blinkte freudig. Jetzt, da es sicher wusste, dass die Sonne untergegangen war, schien das Irrlicht wie befreit.
1: »Die Dämmerung macht alles schöner. Es ist nicht so hart und grell wie am Tag, sondern sanft und weich und ruhig. In deinem Bett hast du es dazu noch gemütlich und warm und kannst dir die schönsten Dinge vorstellen. Und später kannst du dann von ihnen träumen. Wie kannst du davor Angst haben?«
0: So klang die Nacht wirklich überhaupt nicht fürchterlich. Das musste Mila zugeben. Eine ganze Weile redeten sie über Tag und Nacht und das Irrlicht steckte Mila fast schon mit seiner Begeisterung an. Doch irgendwann übermannte sie die Müdigkeit und sie schlief ein. Am nächsten Morgen...

0: So, auch heute probieren wir die neue Software aus. Ein paar Fehler habe ich wieder entdeckt. Das heißt, wir machen mal ganz kurz eine neue. Und ansonsten funktioniert alles. Wir machen einfach so ein bisschen Musik am heutigen Samstagabend.
1: Alles nur Splitter.
0: Ist ja auch ein großes Programm. Also ist ja nicht so einfach.

so an, ihr lieben Moderatoren und Moderatorinnen bei uns. Ich habe euch ja eben einen Link geschickt. Den braucht ihr nicht anzuklicken. Wir müssen noch eine Kleinigkeit ändern. Gefällt mir noch nicht so, wie es ist. Und ab 22 Uhr machen wir immer einen Tausch. Der liebe Uwe aus Leipzig kommt dann für euch. Vinyl macht er dann heute bis 23 Uhr. Dazwischen komme ich dann wieder. Und heute gemischtes Programm bei uns im Radio.

So, wir haben noch ein paar kleine Probleme, wie ihr das gemerkt habt. Also, der liebe Uwe macht jetzt erstmal weiter bis 22.30 Uhr. Danach bin ich wieder dran, um den nächsten Testvorgang zu starten. Eine Kleinigkeit haben wir noch bei uns im Programm, was nicht funktioniert. Und bis dahin macht der liebe Uwe weiter.

Ja, Spinning Wheels, ein bekannter Titel. Ja, jetzt geht's mit einem Spanier weiter. Er war Fußballspieler eigentlich. Er wollte Fußballspieler werden, hat bei Real Madrid in der Jugendmannschaft gespielt und war ein wirklich guter Torwart. Er hätte auch eine Fußballkarriere leicht hinter sich bringen können. Nur eine Verletzung hat ihn daran gehindert und er musste aufhören. Und zum Fußballspielen. Ja, was macht ein kreativer junger Mann, der seinen Traum nicht mehr leben darf, aus gesundheitlichen Gründen? Er sucht sich einen anderen Traum. Und das hat er gemacht, Julio Iglesias. Er ist in die Musik gegangen und hat uns viele, viele tolle Songs geschickt und geschenkt. To all the girls I've loved before, habe ich jetzt der Plattenteller von Julio Iglesias.

Der nächste Song ist der charmanteste Grammatikfehler der deutschen Sprache, den es je gegeben hat in der Musik. Einige haben diese Songs gesungen. Bekannt ist er geworden natürlich mit dem Chris Howland, der, wie ich glaube, das eigentlich geprägt hat. Nämlich das Fräulein. Und Chuck Berry, auch der hat diesen Titel gesungen. Von Chuck Berry, hört ihn jetzt.

Ja, ein ganz ruhiger Chuck Berry, so wie man ihn kaum gewöhnt ist, mit dem Fraulein. Mit Hathaway geht's weiter und die fragen, was ist Liebe? What is love?

Ja, Wodislaw, das kann nur einer erklären, der sie auch erlebt hat. Und ich hoffe, das haben wir doch alle. Daher brauchen wir es nicht erklären. Daniel Elomia Robles ist der nächste, schwieriger Name, ist der nächste am Plattenteller mit El Condor Basa.

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2: Und jetzt entführe ich euch ein bisschen nach Südamerika, genau genommen gesehen nach Kuba. Luis Aguilar habe ich am Plattenteller mit Cuando Salí de Cuba.

Ja, ein wir feiern den Geburtstag einer Dame, die wir alle kennen, aber niemand kennenlernen wollte eigentlich in Wahrheit, nämlich Bonnie Parker. Sie hat ein kurzes, aber sehr bewegtes Leben gehabt. Am 1. Oktober 1910 ist sie geboren in Rowena in Texas. Und am 23. Mai 1934 ist sie im Kugelhagel von Bienvenue Parish in Lausanne in den USA verstorben. Im Kugelhagel der Polizei, denn sie war leider keine sehr rühmliche Person, denn sie war eigentlich eine Schwerverbrecherin. Dabei hat ihr Leben eigentlich ganz hoffnungsvoll begonnen. Sie ist in Texas aufgewachsen, ihr Vater ist sehr früh verstorben und sie heiratet mit 16 Jahren ihre große Jugendliebe Roy Thornton. Das große Problem ist, dass die Ehe aber nicht hielt. Obwohl sie sich nie scheiden hat lassen, hat sie ihren eigenen Weg gefunden. Thornton ist 1929 inhaftiert worden und Bonnie hat eigentlich eine Leidenschaft für Kunst und Schriftstellerei gehegt. Und sie hat wunderbare Gedichte geschrieben, The Story of Bonnie and Clyde zum Beispiel hat sie geschrieben. Und sie spiegelt darin eigentlich ihr Leben mit Clyde wieder. Durch Banküberfälle, durch Raubüberfälle und so weiter sind die beiden berühmt geworden. Sie waren immer der Polizei eine Nasenlänge voraus, weil sie natürlich im Gegensatz zur Polizei immer das neueste und schnellste Auto hatten, das sie sich natürlich nicht kauften, sondern mopsten, klar. Und ja, bei einer Verfolgung sind dann Bonnie und auch ihre große Liebe Clyde zusammen verstorben. Ja, es gibt viele Geschichten über Bonnie und Clyde. Es gibt viele Songs über Bonnie und Clyde. Und ich spiele die Ballade of Bonnie and Clyde. George Fame. The Ballad of Bonnie and Clyde.

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1: Ja, den Großmann aus Südamerika, mit dem geht's weiter, mit Howard Carpendale. Und der stellt die Frage, du bist doch noch hier.

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1: Ja, wenn man ein Tier hat, so wie ich zum Beispiel, meinen kleinen Frechdachs, ihr hört ihn jetzt im Hintergrund, es tut mir leid, aber tja, wenn sich bei uns am Gang was tut, dann muss er natürlich das melden. Ja, und wenn man so ein kleines Vierpfoter hat, so ein kleines Wollknäuel hat, dann kann es passieren, dass er auskommt. Und damit man seinen Liebling auch wieder sieht und wieder bekommt, oder die größte Chance hat man, wenn man ihm ein Halsband umhängt mit einem kleinen Täschchen mit einer Adresse drauf, nämlich mit meiner Adresse oder mit der Adresse, wo das Tier zu Hause ist. Und naja, dann kann es natürlich passieren, dass dieses kleine Kätzchen sind meistens die abhauen, die Hunde eher weniger, denn die Hunde sind ja doch sehr treue Gefährten, die Kätzchen sind freiheitsliebend. Und wenn man so dem Kätzchen dann so ein Täschchen umhängt mit der Adresse drauf, dann kann es passieren, dass ein junger, hübscher Mann sie nach Hause bringt. Elfi Graf, Mozartgasse 10.

Ja, so kann einem ein Tier mit jemandem zusammenbringen. Sie sind halt doch unsere besten Freunde, die kleinen Fellknäuel. Mit Andreas Fulterer geht's weiter und einem ganz, ganz tollen Song von ihm, Weil ich dich brauche.

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1: Ja, mit Johnny Blue geht's weiter. Da gab's auch mehrere Aufnahmen. Ich habe sie von Lena Valaitis für euch.

Ja, ich habe mir angewöhnt, nicht nur Geburtstage zu feiern, denn zum Leben gehört auch der Tod. Und deshalb gedenke ich auch ganz gerne den Verstorbenen, vor allem die, die früh, viel zu früh gegangen sind. Und eine davon war Lindsay De Paul. Oder Lindsay De Paul. Sie ist am 11. Juni 1950 geboren, war eine britische Sängerin und Songschreiberin und in Cricklewood ist sie geboren in England und ist am 1. Oktober 2014 in London 64-jährig verstorben. Viel zu früh, viel zu jung zum Sterben. Sie hat einige Songs geschrieben, selbst geschrieben. Sie hat auch mit anderen zusammengeschrieben, darunter auch Frank Farian zum Beispiel und Barry Blue. Mit denen hat sie auch Songs geschrieben. Und einer ihrer berühmtesten Songs ist Sugar Me. Und mit diesem Song, mit dem ihr ein Hit, wirklich ein Hit gelungen ist, ein unvergesslicher, möchte ich hier gedenken. Lindsay De Paul, Sugar Me.

Als Mutter kann ich dieses Lied, den Text dieses Liedes sehr gut nachempfinden. Ich möchte aber allen Müttern sagen, ich bin selbst Mutter von zwei Kindern, die beide erwachsen sind. Und mein Sohn hat sich ausgesucht, Koch zu werden. Und auch da stand das dann einmal nach Beendigung der Lehre im Raum, dass er ins Ausland geht, dass er nach Paris oder Italien geht er für eine Zeit. Und obwohl es mir sehr schwer gefallen ist, habe ich ihm dazu geraten. Er hat es dann nicht gemacht, aus anderen Gründen. Aber und er hat auch hier in Österreich, in Wien, seinen Weg gemacht, wo ich sehr stolz bin auf ihn. Er sagt zwar immer, das ist nichts Besonderes, aber ich bin trotzdem stolz, ich gebe es ehrlich zu, denn er kocht immerhin in einem Nobelhotel in Wien. Aber ich hätte ihm niemals gesagt, nein, du darfst nicht oder geh nicht. Ich wäre ihm nicht im Weg gestanden, natürlich nicht, weil ich ja selber weiß, dass es gut gewesen wäre. Aber wie hätte es getan? Ich war eigentlich nicht unglücklich, als er gesagt hat, nein, er geht nicht weg, er geht nicht ins Ausland, er bleibt hier. Und als Mutter kann ich nur allen Müttern raten, ich weiß, es ist schwer, wenn die Kinder erwachsen werden, sie sind ewig die kleinen Striezeln, die kleinen Babys, mit denen man doch erst heimgekommen ist. So ist es auch für mich. Ich bin doch erst gestern mit meinen beiden Striezeln heimgekommen, oder sie haben 2 Jahre Unterschied, also sind keine Zwillinge.

Aber dennoch, mir kommt es vor, als wäre ich erst gestern heimgekommen. Aber als Mutter muss ich, sage ich euch, man muss die Kinder loslassen, wenn man sie behalten möchte. Und nur so funktioniert es, nicht anders. Denn ich habe es anders kennengelernt. Meine Mutter konnte nicht loslassen. Meine Mutter hat geklammert. Sie hat ein sehr schweres Leben gehabt. Ich kann sie verstehen, dass sie nicht loslassen wollte. Ich war das Nesthäkchen. Aber ich bin ihr trotzdem geblieben. Aber es hat auch eine Zeit gegeben, wo ich nicht so gut auf sie zu sprechen war. Und diese Zeit tut es mir heute leid, wo sie nicht mehr ist. Das ist richtig. Und darum sage ich euch, lasst eure Kinder los. Dann werdet ihr sie behalten. Ja, weiter geht's mit einer, die auch in die Welt hinausgezogen ist. Schon im jugendlichen Alter, nämlich Little Peggy March. Heute kennen wir sie unter Peggy March. Und ja, es ist Abend, es ist Nacht und der Silbermond steht am Himmel. Wenn der Silbermond, Little Peggy March.

Ja, es ist Zeit, an den Nächsten zu gedenken, nämlich dein ganz, ganz großer, großer Chanson-Sänger war und am 22. Mai 1924 ist in Paris in Frankreich geboren. Am 1. Oktober 2018 hat er in Moray in Frankreich diese Erde verlassen. Er war zu dem Zeitpunkt 94 Jahre alt, ein stolzes Alter, und er hat uns seit seines Lebens viele, viele tolle Hits und tolle Chansons geschenkt. Und deshalb denke ich an ihn. Er hat fast 200 Millionen Platten verkauft im Laufe seiner Karriere. Das ist ein großer Erfolg. Sein Durchbruch ist im Jahr 1946 gelungen, als Edith Piaf auf ihn aufmerksam wurde und ihn auf eine Tournee mitnahm. Er wirkte in 70 Filmen mit und Passion.

jetzt bin ich mal gespannt, ja, wie lange das dauert, bis ich wieder rausfliege. Ihr Lieben, lieben Dank, liebe Uwe aus Leipzig. Also ich habe mir eben sagen lassen, wenn seine Stimme auf dem Screen kommt, da sind die ganzen Nachbarinnen verrückt hier. Also liebe Grüße an den Uwe.

So, lieber Uwe, nochmal vielen lieben Dank, dass du heute so Bereitschaft zeigst. Ja, du warst ja heute schon richtig prassel und wir testen ja gerade das neue Programm und es sieht momentan ganz gut aus, die Version, die ich jetzt habe.

Somebody Like You kommt jetzt für euch. Ledge Jaker und Lassie. Am heutigen Samstagabend, 22.39 Uhr. Ich bin jetzt für euch da bis 23.30 Uhr und dann geht's weiter nach Leipzig. Somebody Like You. Zu der schönsten Stimme in ganz Deutschland.

So, das war jetzt nicht vom Programm der Fehler, denn irgendwie kam da was dazwischen. Wir sollten eigentlich da sein.

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Ja, das Schlachtfest in Mönchengladbach. Und das Radio TV Mönchengladbach ist das erste Mal nicht dabei. Ne? Es geht halt gesundheitlich nicht. Und wir haben auch schon abgesagt, alle sind traurig, aber das nächste Mal wird auf jeden Fall wieder so sein. Wir waren die ganzen Jahre mit dabei, dieses Jahr geht es leider nicht, aber bitte geht einfach dahin und grüßt mir alle Freunde und Besucher am 17.10. in Mönchengladbach.

So, 22.56 Minuten. Ihr merkt schon, ab und zu kommt eine andere Musik, ne? Das ist aber ein kleiner Fehler von der Software. Also das ist gar kein Problem. Das kriegen wir hin. Der verbindet ja sofort wieder. Und wir machen trotzdem ein bisschen weiter. Markus Stiel ist das, Mario Cola und Babe. Ja, und wir müssen ja irgendwo testen, ne? Wer nicht testet, kann auch nicht gewinnen.

0: Also, liebe Frauen, nicht immer diese Frage stellen.
1: Gehen wir heute einkaufen?
2: Nee, keine Lust.
1: Aber das Bier ist alle.
2: Beeilst du dich bitte, wir fahren in 5 Minuten los.

Also nicht wundern, wir testen das Programm noch. Aber es macht schon Spaß, muss ich ganz ehrlich sagen. Es hat noch Macken da und hier, aber es macht richtig Fun, richtig Bock. Weiter mit Spaß zu senden.

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So, noch 10 Minuten, dann geht's wieder rüber nach Leipzig. Lieber Uwe, mach dich bereit. Noch 10 Minuten. Und die Gladbacher können sich auch bereit machen, ne? Ist ja noch ein paar Stunden, aber das Derby am Niederrhein. Borussia Mönchengladbach gegen den 1. FC Köln. Ich weiß nicht, wie es da ausgeht, ne? Aber Borussia Dortmund ist Platz 1, Gladbach ganz unten. Aber wenn man die Tabelle umdreht, sieht's gar nicht so schlecht aus. Da ist Gladbach auch auf 1.

Gibt's auch noch 4 Minuten, dann geht's rüber nach Hube, nach Leipzig. Also ich muss sagen, lief ganz gut. Eine Unterbrechung hatten wir, aber ansonsten war top. Kann nur besser werden. Also ich bedanke mich und gebe gleich rüber nach Leipzig, ihr Lieben. Dann nicht zu vergessen, am 31. Oktober Halloween-Party bei uns im Radio. Ich glaube, da sendet der Uwe aus Leipzig. Dann die liebe Dani mit der lieben Playgirl, mit der lieben Tanja aus Gladbach. Das wird ein voller Abend. Also, da geht's richtig rund. Ne? Und das passt zu Halloween, die besten senden.

Ja, hier geht's weiter natürlich mit Rodeo Wave und Boots in the Sunshine. Ja, und ich grüße natürlich mit einem Haudi allen neu zugeschalteten Hörer. Ihr habt den Scorpi mit Country Time bis 20 Uhr.

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gar nicht mal so schlecht, der Titel. Ja, wie gesagt, weiter geht's hier natürlich bei mir mit Deep Dish und Say Hello.

Ja, heute mal ein bisschen was disco-mäßig in Country Time hier. Weiter geht's hier natürlich bei mir mit Dylan Warren und Claudia.

Tja, weiter geht's hier natürlich mit DJ Sidney S. Also nicht dran stören, dass da zwei Doppel S stehen, gell? Ja, kein Problem. Disco Lights Rodeo.

so langsam aber sicher geht es dem Ende entgegen, aber wie gesagt, ein paar Titel habe ich natürlich noch hier. Unter anderem hier Wayne Marr mit Rosamunde.

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Tja, das ist natürlich so Wild West mit Boots on the Ground. Ja, heute mal ein bisschen Country-Disco gemacht.

du dich noch gerade? Die Software sieht ein bisschen anders aus, sieht aber richtig gut aus. Jared. Who the fuck is Jared?

ich habe auch manchmal das Gefühl, dass mein Rechner nicht so mitarbeitet, wie ich das möchte. Und ich mal Fehler beseitigen muss, die eigentlich von meinem Rechner kommen.

So, ihr Lieben da draußen, wir testen noch ein bisschen. Ich bitte euch, alle Moderatoren, nicht zwischenzeitlich den Sender anzumachen, weil wir haben jetzt in Portugal, wir sehen, dass wir jetzt was

anmacht. Wir müssen jetzt erstmal die Software testen. Und wenn die einwandfrei funktioniert, bekommt ihr sie auch natürlich kostenlos. Also bitte nicht zwischenzeitlich drücken zum Senden. Oder schaut bitte mal in eure Radiosoftware rein, ob da irgendwie automatisch verbinden steht. Weil ab und zu bricht das hier ab. Und das sollte eigentlich nicht sein.

So, ganz genau, 1 Uhr 17 Minuten. Wir testen noch 5, 6 Minuten und dann machen wir für heute Feierabend. Ja, ein paar Fehler sind noch drin. Die werden noch behoben. Aber ich merke auch, mein Rechner möchte nicht mehr. Der ist fertig. Halt schon ein Oldtimer.

Jetzt geht es hier weiter mit den Kinks und Lola. Und danach habe ich hier Ace of Base mit Beautiful Life.

Jetzt habe ich hier Van Morrison mit Blonde Eyes Girl. Und danach geht's weiter mit Frank Schöbel, Gold in deinen Augen.

Spears mit Baby One More Time. Und als zweites habe ich hier Karat mit Gewitterring. Und als drittes habe ich hier Delch